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Der schwarze Herrscher mahnt Rasar, die Gefahr, die das Menschenwesen für sie bedeutet, nicht zu unterschätzen. Als er von dem letzten Drachenei erfährt, befiehlt er Rasar, dies unter allen Umständen in seine Gewalt zu bringen. Nur so ist sein Lebenselixier, die Zufuhr an Drachenblut, gesichert. Und nur dann kann Rasar auch auf dem Thron von Torsagon herrschen.

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0: Jetzt ist sie Milky Ways!
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4: Guten Abend!

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0: und er wird immer in unserem Gedächtnis bleiben. 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
1: 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Der liebe Gott?
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1: Daisy, komm schnell hinein.
2: Unverschämtheit! Aus dem Weg, du Kreatur! Das ist meine letzte Warnung.
0: Und das ist meine! So, nun werfen wir mal einen Blick auf dich, du alte Vettel.
3: Bitte!
0: Bitte? Das ist ja wohl das erste Mal, dass dieses Wörtchen über deine Lippen kommt, du Heuchlerin!

0: Theodor! Was für eine Überraschung! 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
1: 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Ich flüchte.
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1: 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Ich habe versucht, sie zu retten! Alle beide!
0: 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Gott und du wissen, dass du es versucht hast. 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

Auf diese Weise scharrte König Artus noch weitere Ritter aus allen Winkeln des Königreiches um sich. 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

0: Nun, meine Herrschaften, es ist soweit. Bayern bekommt einen neuen König.
1: Man hat bereits nach Prinz Ludwig geschickt.
2: Naja, ob der König kann, das wird sich erst noch zeigen. Vorsicht und Zweifel sollten unsere besten Freunde bleiben, meine Herrschaften.
1: Prinz Ludwig wird dieses Land in eine neue Zeit führen. Und ich werde ihn nach Kräften unterstützen. Man hat eine Depesche nach Wien gesandt. Das Kaiserpaar reist bereits an. Diese Krönung wird in alle Winkel Europas strahlen. Österreich, eine Weltmacht, die unserem jungen König zur Seite steht.
2: Meinen Sie nicht auch, meine Herrschaften, dass Prinz Ludwig für diese Aufgabe viel zu jung ist? Viel zu jung! Außerdem soll er Pazifist sein, wie man hört.
0: Ach, ein Pazifist?
2: Ja.
0: Na, das lässt sich doch regeln, Rettenberg.
2: Ja, ja.
3: Und wie ich höre, soll wohl die Jugend die einzige Epoche sein, in der man lernen kann. Man wächst doch mit seinen Aufgaben, mein lieber Rettenberg.
2: Ja, natürlich.
0: Ja, da helfen wir doch gern.
3: Ja, genau.
0: Das wird auch von uns erwartet.
2: Ja, und ob.
0: Meine Herren, die Zeremonie beginnt.

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0: In einem weit entfernten Land lebte einmal ein junger Prinz in einem wunderschönen Schloss. Obwohl er alles hatte, was sein Herz begehrte, war der Prinz verwöhnt, selbstsüchtig und unfreundlich. Einst, an einem Winterabend, kam eine alte Bettlerin zum Schloss und bot ihm eine rote Rose, damit er ihr Zuflucht vor der bitteren Kälte gewähre. Der Prinz belächelte ihre zerlumpte Erscheinung und schickte die Frau davon. Doch sie warnte ihn, sich nicht täuschen zu lassen, da man die Schönheit im Verborgenen findet. Und als er sie wiederum abwies, schmolz die Hässlichkeit der alten Frau dahin und eine schöne Zauberin kam zum Vorschein. Der Prinz wollte sich entschuldigen, doch es war zu spät. Sie hatte gesehen, dass es in seinem Herzen keine Liebe gab. Zur Strafe verwandelte sie ihn in ein scheußliches Biest und verzauberte das Schloss und alle, die darin lebten. Beschämt über seine abstoßende Gestalt verbarg sich das Biest im Schloss mit einem magischen Spiegel als einzigem Fenster zur Außenwelt. Die Rose, die sie ihm geschenkt hatte, war eine verzauberte Rose, die bis zu seinem 21. Geburtstag blühen sollte. Wenn er lernen würde, eine Frau zu lieben und ihre Liebe zu gewinnen, bevor das letzte Blütenblatt gefallen war, dann würde der Zauber gelöst sein. Wenn nicht, wäre er dazu verdammt, für immer ein Biest zu bleiben. Als die Jahre vergingen, verfiel er in Verzweiflung und verlor alle Hoffnung. Denn wer könnte es jemals über sich bringen, ein Biest zu lieben?
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0: Mädels, ich muss jetzt los zur Probe.
1: Oh, bitte, Josie, nur noch einmal den Refrain, bitte.
0: Oh Mann, aber nur noch einmal.

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0: Was hast du, Wienke? Du zitterst ja.
1: Das Wasser macht Wienke Angst.
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0: Ist denn hier niemand?
1: Es ist bös Wetter draußen. Da helfen alle am Deich.
0: Ich hab euch gar nicht gesehen. Seid ihr der Schulmeister, der hier im Wirtshaus wohnt?
1: Das wisst ihr?
0: Von den Männern draußen. Sie haben mich hierher geschickt. Ich war auf dem Weg in die Stadt.
1: Die werdet ihr heute sicher nicht mehr erreichen.
0: Vermutlich habt ihr recht.
1: Aber hier seid ihr sicher. Das Gasthaus liegt hinter dem Hauke Heiendeich. Der hält. Schon seit über 100 Jahren. Was habt ihr? Ihr seht aus, als sei euch ein gehöriger Schrecken in die Glieder gefahren.
0: Auf dem Weg hierher, ich... Nein, nichts ist. Es war nichts.
1: Ihr habt etwas gesehen.
0: Vielleicht. Es sah aus wie... wie ein Reiter.
1: Auf einem weißen Pferd?
0: Ja. Und wenn ich mich nicht getäuscht habe, ist er direkt den Deich hinunter.
1: Mitten in die Fluten.
0: Ihr kennt ihn.
1: Jeder hier kennt ihn.
0: Wer ist das?
1: Der Deich, auf dem ihr hierher gekommen seid, trägt seinen Namen. Er hat ihn gebaut.
0: Vor über 100 Jahren? Wie soll das möglich sein?
1: Das ist eine lange Geschichte und es ist viel Aberglaube dazwischen.
0: Aber ich bin sicher, dass ich ihn gesehen habe.
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1: In der Mitte des vorigen Jahrhunderts, oder um genauer zu sein, vor und nach derselben, gab es hier einen Deichgrafen, der von Deichbau mehr verstand, als die Marschbauern und Hofbesitzer Nordfrieslands sonst zu verstehen pflegten. Der Name dieses Mannes war Hauke Heien. Ihm verdanken wir, dass wir seit über 100 Jahren sicher sind vor der zerstörerischen Kraft der See. Menschen wie ihm errichtet man andernorts bronzene Denkmäler, Grabsteine aus Marmor. 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

0: bestatten.
1: Ja, wie ich hörte, opfern sie vor allen Dingen junge Burschen, so wie dich, die sie nicht zum Schweigen bringen. Aber es gibt Heiden, die sind klüger und gesitteter als so manch christliche Würdenträger. Sturmius, ich verstehe deine Aufregung. Du erinnerst mich an meine eigene Jugend. Auch ich war voller Wissensdurst und Tatendrang.
2: Warum seid ihr damals als Kind ins Kloster gegangen? Hat es euer Vater so gewollt?
1: Nein, es war meine Entscheidung. Mein Vater versuchte eher, meinen Appetit auf das weiche, weltliche Wohlleben anzuregen.
2: Erzählt mir von eurer Heimat. Es interessiert mich sehr.
1: Ich kam zur Welt in Crediton, das im Südwesten Englands liegt. Zwischen Hügeln, Wald und Weizenfeldern meine Kindheit verlebt. Eine ländlich schlichte Herkunft.
3: Aber man sagte mir, ihr seid vom adligen Stamm.
1: Was du an diesen Händen nicht den Bauernsohn erkannt.
2: Bonifatius, ihr weicht mir aus. Ich fragte, was euch dazu veranlasste, ins Kloster zu gehen.
1: Eines Tages kam ein Wandermönch an meines Vaters Gut. Seine Bücher und Geschichten, sie entfachten meine Glut. Er erzählte mir von seiner Welt.

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Ich will kein Leben führen, das all das, an was

0: führt kein Weg zurück.
1: Wie ist es euch ergangen bei den Friesen?
0: Mein Weg war nicht von Anfang an von Erfolg gekrönt. Aber man zieht immer weiter. Vielleicht ist man dabei nur auf der Suche nach sich selbst.
1: Was tut ihr, wenn ihr euch findet?
0: Ich werde mir einige interessante Fragen stellen.
1: Ist das eure Art, Buße zu tun?
0: Vielleicht ist es das tatsächlich.

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0: Das könnte tatsächlich die Küste sein. Darauf ist ein Dschungel. Dunkel, geheimnisvoll. Fremdartige Tiere schleichen durchs Unterholz. Exotische Pflanzen locken mit ihren schillernden und giftigen Früchten. Seltsame Geräusche sind zu hören. Von irgendwoher rauscht ein Wasserfall und die Luft wird immer wieder von den Schreien großer Vögel durchschnitten.
1: Und dort, da ist vielleicht ein Berg mit einer großen Höhle darin.
0: Ja, und hier die Bucht. Dort hat vor vielen Jahren ein Schiff angelegt. Ein mächtiger Dreimaster mit einer schwarzen Flagge.
1: Mit einer schwarzen Flagge? Dann ist es ein Piratenschiff.
0: Seit 3 Tagen liegt sie vor Anker. Die Schiffsplanken knarren im Wind. Es ist die Walrus, das mächtige Schiff von Captain Nathaniel Flint.
1: Wer ist dieser Captain Flint?
0: Flint war der gefährlichste Seeräuber aller Zeiten.

retten kann. Und der erste Kanonenschlag sitzt, dann gibt Flint den Enterbefehl. Und schon greifen sie an, es geht Mann gegen Mann, denn die Beute ist alles, was zählt. Schwer beladen mit Silber und Gold nimmt der Captain nun Kurs auf Südwest. Und vor dieser Insel, in dieser Bucht, macht er sein Beuteschiff fest.

0: auf Landgang im Dunkel der Nacht.
1: Und Leute, was glaubst du, was die Bande wohl auf der Insel macht?
2: Sie bringen ihre Beute in Sicherheit?
1: Ja, und zwar genau

0: eigene Mannschaft fürchteten ihn. Doch dann starb Flint, noch bevor er den Schatz wieder zu Gesicht bekam. Und jetzt ist die alte Crew wie besessen auf der Suche nach jemandem, der um das geheime Versteck weiß. Und sie wollen zurück an den einen Ort, da draußen im Ozean blau. Denn der riesige Schatz liegt bis heute noch dort. Nur ein Mensch kennt die Stelle genau.
1: Und wer ist das?
0: Du. Du bist im Besitz von Flints Schatzkarte, hinter der seine Männer her sind. Und gibst du die Karte freiwillig her oder suchst du selber nach dem Schatz?
1: Ja, ich will ihn finden.
0: Ich hab's mir fast gedacht.

0: du fehlst mir.
1: Das ist okay. Du darfst mich vermissen. Wir werden einander für immer lieben, Ben. Aber dein Leben geht weiter. Sei offen. Hm?

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1: Ich hätte auf euch hören sollen.
2: Es ist gut, dass du es nicht getan hast. Du hast vom ersten Moment an nur auf deine eigene Stimme gehört. Und das war genau richtig. Vom ersten Tag an habe ich in deinem Blick gespürt, dass dieses helle Feuer in dir brennt. Dein unbeugsamer Geist hat dich

0: Ich bin um die halbe Welt gereist, um den Saum eures Gewandes zu berühren. Und dann wurdet ihr der einzige Vater, den meine Seele je gekannt hat.
1: Vater und Sohn. Der eine ein Muslim, der andere ein Christ.
0: Ihr habt es gewusst.
1: Wie ist dein richtiger Name?
0: Rob Cole.
1: Dann bist du ab heute Hakim Rob Cole, der beste Arzt, den ich je kennenlernen durfte.

In der Geburt triumphiert das Leben über den Tod. Geburt ist Hoffnung. Geburt ist Erneuerung. Als in Kerpen 1813 der Sohn des Schäfers Kolping geboren wird, erlebt Europa die Geburtsstunde einer neuen Bewegung. Fortschritt. Die bisherigen Vorstellungen des Machbaren werden von schier grenzenlosen Kräften zermalmt. Gerade noch haben die Straßenkämpfer in Paris für Freiheit gestritten, da tritt die Maschine dem Menschen gegenüber. Zeitenwende.

0: Verkauft Ihre Nummer, Monsieur. Danke. Zum Aufruf kommt 665, meine Damen und Herren. Eine Spieluhr aus Pappmaché in Form einer Drehorgel. Darauf die Figur eines Äffchens in persischer Tracht, das die Zimbeln schlägt. Das Objekt, aufgefunden in den Kellergewölben der Oper, funktioniert noch einwandfrei, meine Damen und Herren.
1: Hier zu sehen.
0: Wie wär's mit 20 Francs für den Anfang? Nun, was ist, meine Damen und Herren? Nun gut, also 15. 15, danke. Ja, 20 von Ihnen, Monsieur, besten Dank.
2: 25.
0: 25 hier links, danke, Madame. 25 sind geboten. 30. Es bleibt also bei 30 Francs, 30 zum ersten, 30 zum zweiten und zum dritten. Verkauft an den Vicomte de Chagny. Nochmals vielen Dank, Monsieur.
3: Bitte, bitte.

0: Und?
1: Tot.
2: Wir kommen zu Nummer 666, ein zerbrochener Lüster. Vielleicht erinnern sich einige der Anwesenden an den merkwürdigen Fall des Phantoms der Oper. Ein Rätsel, das nie ganz aufgeklärt wurde. Man versichert uns, dass dies, meine Damen und Herren, exakt der Lüster ist, der damals das berühmte Unglück verursachte. Unsere Werkstatt hat ihn repariert und zum Teil mit elektrischen Drähten und Lampen ausgestattet, damit wir einen Eindruck davon bekommen, wie er nach der völligen Wiederherstellung aussehen wird. Vielleicht können wir, meine Herren, das Gespenst von damals verscheuchen mit einer kleinen Illumination!

0: Hey, I'll be in touch.
1: Nun, Gentlemen, die juristische Fakultät Harvard erteilt Zulassung den Bewerbern Adam Cohen und Sandeep Padamadan.
2: Ausgezeichnet.
1: Und nun zu Miss Al Woods, die so freundlich war, uns eine Setcard einzusenden.
2: Oh, die bewirbt dich?
1: Anscheinend.
3: Hier steht, sie hat einen 1,0 Schmidt.
1: Ja, in Modemarketing.
2: Ja, und immerhin hat sie den Eignungstest bestanden, ne?
3: Und da wäre noch ein Empfehlungsschreiben von Arnold Schwarzenegger.
1: Nun, ich behaupte ja nicht, dass Miss Woods gänzlich unqualifiziert ist. Aber sehen Sie doch mal, ist dies das Gesicht der juristischen Fakultät Harvard?
2: Multikulturalismus.
1: Wie bitte?
2: Ja, ich denke, wir sollten sie zulassen im Sinne des,
3: Multikulturalismus,
2: genau.
3: Ja.
1: Also, meine Herren, fassen Sie sich. Wir sind hier in Harvard und nicht bei lonelyhearts.com. Na, aber was sagt man dazu?
2: So ein Jammer. Sie hat den ausdrücklich verlangten Motivationsaufsatz nicht beigefügt.
4: Wie passt euch das als Motivationsaufsatz?

Ich muss doch sehr bitten, Miss Woods. Sie können hier nicht einfach so hereinplatzen. Mit Musik und Tanz und bildungsfernen Buschgehopse. Das war zweifellos eine schmissige Präsentation. Nichtsdestotrotz sehe ich immer noch keinen Grund, Sie zuzulassen.

einer Kirche, halb 7 Uhr abends. Merkwürdige Zeit für eine Trauung, aber passend an diesem 24. April 1854. Sehr passend.

0: bist du mit deinen Gedanken, Hauke?
1: Jetzt, wo ich im Amt bin.
0: Was hast du vor? Hauke!
1: Eine halbe Meile weit, zur See hinaus, nach Süden.

0: ganze Vorland eingedämmt. Bei Sturm und Flut, egal was kommt, ein neuer Horizont.
1: Ein neuer Deich. Früher haben sie immer gesagt, die Strömung durch das Vorland sei nicht aufzuhalten.
0: Ein Vorwand für die Faulen. Nur wenn wir sie anders bauen, können wir hunderte Leben retten.
1: Ein neues Profil.
0: Ich weiß, dass es geht.

0: Ein neuer Deich. Und der Oberdeichgraf hat ihn bereits genehmigt.
1: Mit dem Profil? Der Deich wird ja auch an der Außenseite so breit, wie Lorenz sein Kind nicht lang war.
2: Ich sage, der alte Deich ist gut, wie er ist.
3: Du

0: seid ihr mit mir oder nicht?
1: Komm, Even. Heute liegt nichts Gutes in der Luft.
2: Da tut sich was. Auf Jephas Hallig. Da ist was Lebiges. Was Großes. Sieh nur.
1: Was redest du?
2: Ein Schimmel. Den muss der Teufel reiten. Wie kommt dein Pferd nach Jephas Hallig?
3: Carsten, das Pferdsgerippe, das sonst immer auf der Hallig lag. Wo ist es?
1: Ich seh's auch nicht. Seltsam.
3: Es heißt, in manchen Nächten sollen die Knochen sich erheben, als ob sie lebig wären.
2: Geh du!

0: befreit.
1: Ihr wisst, wenn die nächste große Flut kommt, wird der alte Deich nicht halten.
0: Er gibt uns Lohn und Sicherheit.
2: So ein meilenlanger Deich wird uns Jahre kosten.
0: Weit geht der Blick, der Wind von vorn.
1: Lasst uns abstimmen.
0: Statt grauen Schlick nur goldenes Korn.
1: Wer ist dafür? Beschlossen.

0: Was war's?
1: Nichts. Nur das alte Pferdsgerippe.
0: Und jetzt?
2: Dieser Deich, der bleibt.
1: Da geht's ja schon wieder.
0: Wieder? Ich hab die ganze Zeit hingeschaut.
2: Dieser Deich.
0: Es ist nie fort gewesen.
2: Der.

0: Was meinst du mit Menschen?
1: Ich bin ein Mensch. Ohne Nummer. Mein Name ist Anturas. Und ich lernte wieder zu lieben. Ich liebe die Frau, die ihr als FR-77 kennt. Die Frau, die neben dir arbeitete. Sie ist auch keine Nummer. Ihr Name ist Nanguidea. Wir sahen uns in die Augen und erkannten unsere Liebe. Seht euch an, schaut euch in die Augen.